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The Lazies, Too Tough to Die.

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1: Erik Grönwall, Bad Bones. Erik Grönwall ist nicht unbedingt der geläufigste Name unter allen Rocksängern. Dabei kann der Schwede bereits mit einer beeindruckenden Vita aufwarten. Erik hat 2009 eine schwedische TV-Castingshow gewonnen, war danach 10 Jahre Sänger der Band Heat, bevor er sich 2022 Skid Row angeschlossen hat. Gesundheitliche Probleme haben Erik dann leider gezwungen, die Band wieder zu verlassen. Jetzt ist Erik gesund und munter wieder am Start und liefert mit Bad Bones ein tolles Soloalbum ab, das musikalisch irgendwo zwischen Hard Rock, Classic Rock und einer kleinen Prise Hair Metal geortet ist. Spätestens jetzt haben alle Fans von Eriks alter Band Heat oder auch Kiss and Dynamite die Ohren gespitzt und das zu Recht. Bad Bones von Erik Grönwall ist das Album der Woche auf Rockantenne. Und weiter geht's mit einem brandneuen Song daraus.

Unter dem Namen Hocker macht der ehemalige Blind Channel Sänger Joel Hocker gemeinsame Sache mit Ex-The Rasmus-Gitarrist Pauli Rantasalmi. Und das kann sich hören lassen. Blackbird von Hocker ist neu auf Rockantenne.

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2: Justin Hamm. Das heiße Pfingstwochenende genießen viele im oder am Wasser. Es war gestern oft voll an den Seen und in Frei- und Schwimmbädern. Die Deutsche Lebensrettungsgesellschaft warnt jedoch vor der Gefahr tödlicher Badeunfälle. Mehr von Tanja Wagner.
3: So mancher Bademeister dürfte die Tage mit einem mulmigen Gefühl am Beckenrand sitzen. Denn noch immer gibt es laut DLRG viel zu viele Nichtschwimmer im Land. In etlichen Schwimm- und Freibädern gilt mittlerweile die Regel, ohne Bronzeabzeichen geht's ohne erwachsene Begleitung auch nicht hinein. Große Gefahren lauern auch an unbeaufsichtigten Badestellen.
2: In der SPD gibt es Widerstand gegen mögliche Kürzungen beim Elterngeld. Fraktionsvize Dagmar Schmidt hat sich im Spiegel dagegen ausgesprochen, das Elterngeld pauschal zu kürzen. Familienpolitik müsse verlässlich und planbar bleiben. Hintergrund: Finanzminister Klingbeil hat alle Ministerien zu Einsparungen verpflichtet. Familienministerin Prien hatte deshalb eine Verkürzung der Bezugsdauer oder niedrigere Leistungen ins Spiel gebracht. Die Ukraine hat nach massiven russischen Luftangriffen auf Kiew und andere Regionen eine Dringlichkeitssitzung im UN-Sicherheitsrat beantragt. Das Außenministerium fordert eine starke internationale Antwort auf die Angriffe. Dabei sind in der gesamten Ukraine mindestens 4 Menschen getötet und rund 100 verletzt worden. Russland hat auch den Einsatz einer Oreshnik-Hyperschallrakete bestätigt. Ein recht erfolgreicher Auftakt für die deutschen Teilnehmenden beim zweiten Tennis-Grand-Slam des Jahres, den French Open. Deutschlands Nummer 1 Alexander Zverev erledigte seine Erstrundenaufgabe in Paris ohne Probleme 3:0 gegen den Franzosen Benjamin Bonzi. Tamara Korpatsch gewann gegen die Spanierin Sara Sorribes-Tormo glatt in 2 Sätzen. Jannik Hanfmann musste sich nach einem 1:3 gegen Hamad Medjedovic aus Serbien verabschieden.
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Die Foo Fighters sind zurück und klingen mehr nach Garagenrock als je zuvor. Caught in the Echo von den Foo Fighters ist neu auf Rockantenne.

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2: Justin Hamm. Internationale Friedensmissionen sind derzeit stark in Gefahr. Das zeigt ein Bericht des Stockholmer SIPRI-Instituts. Demnach gab es in den vergangenen 25 Jahren nie so wenige UN-Blauhelme und andere Einsatzkräfte bei Friedensoperationen wie zuletzt. Kollegin Julia Weschenbach, was sind die Gründe dafür?
3: Ein perfekter Sturm aus finanziellen und politischen Faktoren, sagen die Forscher. Allein den UN-Blauhelmen fehlten im vergangenen Jahr 2 Milliarden US-Dollar. Die USA schulden den Vereinten Nationen Milliarden an Mitgliedsbeiträgen, unter anderem für die Friedensmissionen. Die Finanzprobleme könnten dramatische Folgen haben. Mehr Konflikte, die zivile Bevölkerung härter treffen.
2: Der Wirtschaftsweise Achim Truger fordert, dass Beamte künftig in die gesetzliche Krankenversicherung einzahlen sollen. In der Neuen Osnabrücker Zeitung sagt er, es sei völlig falsch, Beamte da rauszuhalten. Durch ihre guten Gehälter würde die Kassenlage gestärkt. Truger stellt außerdem grundsätzlich in Frage, ob Deutschland so viele Beamte braucht. Lehrer und Professorinnen müssten seiner Meinung nach nicht zwingend verbeamtet werden. Nach einem Jahr im Amt veröffentlicht Papst Leo heute seine erste Enzyklika. In dem mehr als 100 Seiten langen Lehrschreiben geht es um das Thema künstliche Intelligenz. Die erste Enzyklika in der Amtszeit eines neuen Papstes gilt vielfach als eine Art Regierungserklärung für dessen Pontifikat. Leos Lehrschreiben trägt den Namen Magnifica Humanitas, also großartige Menschheit. Am zweiten Wettkampftag der French Open in Paris sind heute drei deutsche Tennisspielerinnen im Einsatz. Tatjana Maria trifft auf die Belgierin Elise Mertens. Eva Lys bekommt es mit Petra Marcinko aus Kroatien zu tun. Ella Seidel spielt gegen die Lettin Jelena Ostapenko um den Einzug in die zweite Runde.
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date. Evanescence, Who Will You Follow?

Amy Lee und ihre Band melden sich eindrucksvoll zurück. Mit der neuen Single liefern Evanescence einen kraftvollen Mix aus Emotionen, Energie und Gänsehaut. Genau das, was wir lieben. Who Will You Follow von Evanescence ist neu auf Rockantenne.

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Neues Futter aus dem Modern Rock House Nevertell. Criminal heißt das jüngste Werk der Jungs aus Florida und ist neu auf Rockantenne.

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4: Rockantenne Deutschlandwetter. Auch jetzt am Abend trocken. Im Norden sind ein paar Meerwolken unterwegs. Die Temperaturen im Laufe der Nacht gehen runter auf 17 bis 8 Grad. Gerade in den Städten in Süddeutschland dauert es eine ganze Weile, bis es unter die 20 Grad Marke drunter geht. Auch morgen der Pfingstmontag locker bewölkt und sommerlich bei Temperaturen teilweise wieder über 30 Grad. Ich bin Yves Simon. Es ist 20 Uhr. Guten Abend. Bei einem russischen Großangriff auf die Region Kiew sind mindestens 4 Menschen getötet und Dutzende weitere verletzt worden. Videos zeigen schwere Zerstörungen. Auch das ARD-Auslandsstudio in Kiew ist durch eine Druckwelle massiv beschädigt worden. Russland hat die besonders zerstörerische Hyperschallrakete Oreshnik eingesetzt. Das hat der Kreml inzwischen auch selbst bestätigt. US-Präsident Trump hat Hoffnungen auf eine schnelle Einigung mit dem Iran jetzt doch wieder gedämpft. Bei einem Deal sollte nichts überstürzt werden, das schreibt er auf seiner Plattform mit Blick auf den Stand des Rahmenabkommens für ein Ende des Iran-Kriegs. Vorher hatte das noch ganz anders geklungen, da war die Rede davon, dass das Abkommen quasi schon unterschriftsreif ist und die Straße von Hormuz, die soll auch bald wieder gebührenfrei offen sein, so Trump. Alexander Zverev steht bei den French Open in Runde 2. Der Weltranglisten-Dritte aus Hamburg hat sein Auftaktmatch gegen den Franzosen Benjamin Bonzi in 3 Sätzen gewonnen und jetzt trifft er auf Tomáš Macháč aus Tschechien. Nach der Absage von Titelverteidiger Carlos Alcaraz gilt Zverev als der größte Herausforderer von Topfavorit Jannik Sinner.
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1: Das Rockantenne Deutschlandwetter. Von Nordsee bis Bodensee liefert der Pfingstmontag viel Sonne. Über den Alpen zeigen sich ein paar harmlose Quellwolken. Temperaturen im Norden 19 bis 25, im Süden 27 bis 34 Grad. Ich bin Jutta Wittborg. Es ist 6 Uhr. Guten Morgen. Die deutsche Industrie konnte erstmals seit fast 3 Jahren den Umsatz steigern, trotzdem werden weiter Jobs abgebaut. In der Autoindustrie etwa gingen rund 32.000 Arbeitsplätze verloren. Das zeigt eine Studie der Beratungsgesellschaft EY. Zugleich sieht EY Hoffnung. Der Umsatz stieg in der Industrie im ersten Quartal um 1,7%. Hauptgrund sei ein starkes Umsatzplus in der Metallbranche. Auch Beamte sollten in die gesetzliche Krankenkasse eingebunden werden. Das meint der Wirtschaftsweise Achim Truger. Durch die guten Gehälter der Beamten könne die Kassenlage der gesetzlichen Versicherung gestärkt werden. Das sagte der Wirtschaftsexperte der Neuen Osnabrücker Zeitung. In der Formel 1 hat Kimi Antonelli den großen Preis von Kanada gewonnen und seine WM-Führung damit deutlich ausgebaut. Der Mercedes-Pilot siegte in Montreal vor Rekordweltmeister Lewis Hamilton und dem 4-maligen Champion Max Verstappen.
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8: Das Rockantenne Deutschlandwetter. Von Nordsee bis Bodensee liefert der Pfingstmontag viel Sonne. Über den Alpen zeigen sich ein paar harmlose Quellwolken. Temperaturen im Norden 19 bis 25, im Süden 27 bis 34 Grad. Ich bin Jutta Wittbrock. Es ist 7 Uhr. Guten Morgen. Die Deutsche Bahn will im Regionalverkehr wieder eine Pünktlichkeitsquote von mehr als 90% erreichen, so wie zuletzt im März 2025. Das kündigte der Chef der DB-Regionalverkehrstochter, Harmen van Zijderveld, an. Auf 28.000 Baustellen werden in diesem Jahr marode Schienen wieder fit gemacht. Und im Fahrplan soll es mehr Pufferzeiten geben, um Verzögerungen aufzufangen. Das erste große richtungsweisende Lehrschreiben von Papst Leo dem 14. wird heute am Pfingstmontag veröffentlicht. Die Enzyklika trägt den Titel Magnifica Humanitas, zu Deutsch die großartige Menschheit. Darin geht es um die Bewahrung des Menschen im Zeitalter der künstlichen Intelligenz. Wer spielt nächstes Jahr in der Fußball-Bundesliga? Zweitligist Paderborn oder weiterhin der VfL Wolfsburg? Im Relegationsrückspiel heute Abend stemmt sich Wolfsburg gegen den Abstieg. Das Hinspiel war 0:0 unentschieden ausgegangen. Der VfL spielt seit 1997 in der Bundesliga.
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4: Es war dieser Tage im Jahr des Herren 1991, irgendwo in einem Club in Los Angeles. Nirvana spielen ein Last-Minute-Konzert. Nevermind ist gerade fertig aufgenommen. Im Publikum Jennifer Finch von L7 und an ihrer Seite eine gewisse Courtney Love. Kurt Cobain sieht sie, sie sieht ihn und zack, von da an nimmt eine der intensivsten wie umstrittensten Liebesgeschichten ihren Lauf, die später auch bei uns in der Rockrepublik jeden Grunge-Fan beschäftigen sollte.
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5: Das Rockantenne Deutschlandwetter. Von Nordsee bis Bodensee liefert der Pfingstmontag viel Sonne. Über den Alpen zeigen sich ein paar harmlose Quellwolken. Temperaturen im Norden 19 bis 25, im Süden 27 bis 34 Grad. Ich bin Jutta Wibrock. Es ist 8 Uhr. Guten Morgen. Durch den Iran-Krieg wird im Moment immer wieder über einen möglichen Kerosinmangel gesprochen. Viele haben deshalb ihr Reiseverhalten schon geändert. Statt zu fliegen, weicht laut einer aktuellen Umfrage knapp die Hälfte der Befragten auf Bahn oder Auto aus. 39% buchen früher und 31% warten ab und haben ihre Reiseentscheidung erstmal aufgeschoben. Auch Beamte sollten in die gesetzliche Krankenkasse eingebunden werden, das meint der Wirtschaftsweise Achim Truger. Durch die guten Gehälter der Beamten könne die Kassenlage der gesetzlichen Versicherung gestärkt werden, sagte der Wirtschaftsexperte der Neuen Osnabrücker Zeitung. In der Formel 1 hat Kimi Antonelli den 4. Sieg nacheinander geholt. Der 19-Jährige gewann den Großen Preis von Kanada und baute seine WM-Führung damit deutlich aus. Der Mercedes-Pilot siegte in Montreal vor Rekordweltmeister Lewis Hamilton und dem viermaligen Champion Max Verstappen.
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6: Metallica zeigen, dass Metal mehr kann als laut sein. Auf ihrer M72-Tour sammeln die Metal-Legenden jetzt Blut. Also nicht auf der Bühne. Zusammen mit dem Deutschen Roten Kreuz läuft diese Woche nochmal eine große Blutspendeaktion in Berlin. Bis Freitag können wir uns für ausgewählte Termine anmelden, Blutspenden, Leben retten und bekommen on top ein exklusives Metallica-T-Shirt im Spender-Design. So sieht es aus, wenn Heavy Metal mal wieder Leben rettet und wir mittendrin sind.
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7: Das Rockantenne Deutschlandwetter. Von Nordsee bis Bodensee liefert der Pfingstmontag viel Sonne. Über den Alpen zeigen sich ein paar harmlose Quellwolken. Temperaturen im Norden 19 bis 25, im Süden 27 bis 34 Grad. Ich bin Jutta Rippbrock. Es ist 9 Uhr. Guten Morgen. Die deutsche Industrie konnte erstmals seit fast 3 Jahren den Umsatz steigern. Trotzdem werden weiter Jobs abgebaut. In der Autoindustrie etwa gingen rund 32.000 Arbeitsplätze verloren. Das zeigt eine Studie der Beratungsgesellschaft EY. Zugleich sieht EY Hoffnung. Der Umsatz stieg in der Industrie im ersten Quartal um 1,7%. Hauptgrund sei ein starkes Umsatzplus in der Metallbranche. Berichte über eine mögliche Annäherung der USA und des Iran bei ihren Verhandlungen über ein Kriegsende drücken die Ölpreise. Der Preis für ein Barrel der Sorte Brent sank um gut 4% auf rund 99 Dollar. Wer spielt nächstes Jahr in der Fußball-Bundesliga? Zweitligist Paderborn oder weiterhin der VfL Wolfsburg? Im Relegationsrückspiel heute Abend stemmt sich Wolfsburg gegen den Abstieg. Das Hinspiel war 0:0 unentschieden ausgegangen. Der VfL spielt seit 1997 in der Bundesliga.
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9: In dieser kurzen Woche freuen wir uns in der Rockrepublik auf unfassbar viel neue, starke Musik. Am Wochenende läuft das letzte Studioalbum der Toten Hosen. Trink aus, wir müssen gehen. Plus das Bonusalbum, alles muss raus, in Dauerschleife. Dazu packen wir ins Release-Radar Shinedown mit 8 und Violet Grohl mit Be Sweet to Me. Außerdem gibt's frischen Sound von Keanu Reeves' Band Dogstar. Kiefer Sutherland veröffentlicht Grey und obendrauf gibt's großes Star-Aufgebot bei Paul McCartneys The Boys of Dungeon Lanes.
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10: Das Rockantenne Deutschlandwetter. Zwischen Nordsee und Bodensee ist der Pfingstmontag überall freundlich. Viel Sonne, nur über den Alpen bilden sich später Quellwolken. Im Norden 19 bis 25, in der Südhälfte 27 bis 34 Grad. Ich bin Jutta Ribrock. Es ist 10 Uhr. Guten Tag. Die Deutsche Bahn will im Regionalverkehr wieder eine Pünktlichkeitsquote von mehr als 90% erreichen, so wie zuletzt im März 2025. Das kündigte der Chef der DB Regionalverkehrstochter Harmen van Zijderveld an. Auf 28.000 Baustellen werden in diesem Jahr marode Schienen wieder fit gemacht. Und im Fahrplan soll es mehr Pufferzeiten geben, um Verzögerungen aufzufangen. Auch Beamte sollten in die gesetzliche Krankenkasse eingebunden werden, das meint der Wirtschaftsweise Achim Truger. Durch die guten Gehälter der Beamten könne die Kassenlage der gesetzlichen Versicherung gestärkt werden, sagte der Wirtschaftsexperte der Neuen Osnabrücker Zeitung. Emotionaler Abschied beim englischen Fußballclub Manchester City. Trainerikone Pep Guardiola hört nach 10 Jahren auf. Nach dem letzten Spiel der englischen Premier League würdigten die Fans von Man City den Erfolgscoach minutenlang mit lautstarkem Applaus. Und es flossen viele Tränen, als ein Video mit prägenden Szenen aus Guardiolas Amtszeit gezeigt wurde.
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9: Diese Woche stoßen wir auf ein paar echte Legenden an. Klaus Meine von den Scorpions wird 78, Stevie Nicks feiert ebenfalls 78. und ist als eine der wenigen Frauen gleich zweimal in der Rock'n'Roll Hall of Fame mit Fleetwood Mac und Solo. Außerdem sagen wir Happy Birthday Lenny Kravitz, John Fogerty, Tom Morello, Noel Gallagher, Melissa Etheridge und Francis Rossi von Status Quo. Und natürlich gratulieren wir unserem Podcast-Host und Electric Callboy-Sänger Nico Salach zum 36. Darauf ein extra lautes Hyper Hyper.
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10: Das Rockantenne Deutschlandwetter. Zwischen Nordsee und Bodensee ist der Pfingstmontag überall freundlich. Viel Sonne, nur über den Alpen bilden sich später Quellwolken. Im Norden 19 bis 25, in der Südhälfte 27 bis 34 Grad. Ich bin Jutta Rebrock. Es ist 11 Uhr. Guten Tag. Durch den Iran-Krieg wird im Moment immer wieder über einen möglichen Kerosinmangel gesprochen. Viele haben deshalb ihr Reiseverhalten schon geändert. Statt zu fliegen, weicht laut einer aktuellen Umfrage knapp die Hälfte der Befragten auf Bahn oder Auto aus. 39% buchen früher und 31% warten ab und haben ihre Reiseentscheidung erstmal aufgeschoben. Das erste große richtungsweisende Lehrschreiben von Papst Leo XIV. Wird jetzt gleich in Rom veröffentlicht. Die Enzyklika trägt den Titel Magnifica Humanitas, zu Deutsch die großartige Menschheit. Darin geht es um die Bewahrung des Menschen im Zeitalter der künstlichen Intelligenz. In der Formel 1 hat Kimi Antonelli den 4. Sieg nacheinander geholt. Der 19-Jährige gewann den Großen Preis von Kanada und baute seine WM-Führung damit deutlich aus. Der Mercedes-Pilot siegte in Montreal vor Rekordweltmeister Lewis Hamilton und dem viermaligen Champion Max Verstappen.
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2: Das Rockantenne Deutschlandwetter. Zwischen Nordsee und Bodensee ist der Pfingstmontag überall freundlich. Viel Sonne, nur über den Alpen bilden sich später Quellwolken. Im Norden 19 bis 25, in der Südhälfte 27 bis 34 Grad. Ich bin Jutta Rittbrock. Es ist 12 Uhr. Guten Tag. Innenminister Dobrindt sieht ein Social-Media-Verbot für Kinder skeptisch. Das sei schwer durchsetzbar, sagte er den Funke-Medien. Soziale Medien gehörten zum Alltag. Auch die Familien selbst müssten sich damit beschäftigen, wie ihr Kind damit umgeht, so Dobrindt. Die Lösung könne nicht allein in einem Verbot durch den Staat liegen. Berichte über eine mögliche Annäherung der USA und des Iran bei ihren Verhandlungen über ein Kriegsende drücken die Ölpreise. Auch wenn US-Präsident Trump inzwischen schon wieder sagt, ein Deal brauche noch Zeit. Der auch für unsere Spritpreise wichtige Ölpreis sank wieder unter $100 pro Barrel. Wer spielt nächstes Jahr in der Fußball-Bundesliga? Zweitligist Paderborn oder weiterhin der VfL Wolfsburg? Im Relegationsrückspiel heute Abend stemmt sich Wolfsburg gegen den Abstieg. Das Hinspiel war 0:0 unentschieden ausgegangen. Der VfL spielt seit 1997 in der Bundesliga.
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1: In dieser kurzen Woche freuen wir uns in der Rockrepublik auf unfassbar viel neue, starke Musik. Am Wochenende läuft das letzte Studioalbum der Toten Hosen. Trink aus, wir müssen gehen. Plus das Bonusalbum Alles muss raus in Dauerschleife. Dazu packen wir ins Release-Radar Shinedown mit 8 und Violet Grohl mit Be Sweet to Me. Außerdem gibt's frischen Sound von Keanu Reeves Band Dogstar. Kiefer Sutherland veröffentlicht Grey und obendrauf gibt's großes Star-Aufgebot bei Paul McCartney's The Boys of Dungeon Lanes.
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2: Das Rockantenne Deutschlandwetter. Zwischen Nordsee und Bodensee ist der Pfingstmontag überall freundlich. Viel Sonne, nur über den Alpen bilden sich später Quellwolken. Im Norden 19 bis 25, in der Südhälfte 27 bis 34 Grad. Ich bin Jutta Rittborg. Es ist 13 Uhr. Guten Tag. Das ist gerade ein Riesenthema in den meisten Familien. Sollen Social Media für unter 14-Jährige verboten werden? Innenminister Dobrindt meint, das sei schwer durchsetzbar. Soziale Medien gehörten zum Alltag, sagte er den Funke-Medien. Auch die Familien selbst müssten darauf einwirken, wie die Kids damit umgehen. Die Deutsche Bahn will im Regionalverkehr wieder eine Pünktlichkeitsquote von mehr als 90% erreichen, so wie zuletzt im März 2025. Das kündigte der Chef der DB Regionalverkehrstochter, Harmen van Seiderfeld, an. Auf 28.000 Baustellen werden in diesem Jahr marode Schienen wieder fit gemacht. Und im Fahrplan soll es mehr Pufferzeiten geben, um Verzögerungen aufzufangen. Auch Beamte sollten in die gesetzliche Krankenkasse eingebunden werden, das meint der Wirtschaftsweise Achim Truger. Durch die guten Gehälter der Beamten könne die Kassenlage der gesetzlichen Versicherung gestärkt werden, sagte der Wirtschaftsexperte der Neuen Osnabrücker Zeitung.
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The Lazies aus Australien haben auch diese Single via Kickstarter durch ihre Fans finanziert. Ein lohnendes Investment. Too Tough to Die von The Lazies ist neu auf Rockantenne.

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0: Das Rockantenne Deutschlandwetter an diesem Pfingstmontag, das sieht richtig gut aus. Wir haben fast überall nur Sonnenschein. An den Alpen da sind ein paar lockere Quellwolken, ansonsten aber schön. Und das Ganze bei 25 Grad im Norden. Südlich davon geht es auf bis zu 33 Grad hoch heute. Morgen meistens sonnig, im Küstenumfeld sind mehr Wolken und an den Alpen gibt es bis Abend ein paar Gewitter. Ich bin Yves Simon. Es ist 14 Uhr. Einen schönen Pfingstmontag euch. Papst Leo hat seine erste Enzyklika dem Thema künstliche Intelligenz gewidmet. In dem Schreiben warnt er vor Machtkonzentration bei nur wenigen Tech-Konzernen, vor Manipulation von Demokratie und vor dem Einsatz autonomer Waffensysteme. Leo meint, KI darf niemals gegen Menschen eingesetzt werden und muss in seinen Augen klar reguliert und gekennzeichnet werden. Auch wenn US-Präsident Trump die Erwartungen auf ein schnelles Abkommen mit dem Iran inzwischen wieder dämpft, allein die Annäherung zwischen den USA und dem Iran bei den Verhandlungen drücken schon den Ölpreis. Ein Barrel kostet jetzt wieder unter 100 Dollar. Und der Rohölpreis, der ist ja auch für die Preise beim Sprit und auch beim Heizöl maßgeblich. Im Netz macht gerade ein Interview zwischen dem Spiegel-Journalist Markus Feldenkirchen und Bayern-Ehrenpräsident Uli Hoeneß die Runde. Darin kritisiert Hoeneß FIFA-Boss Infantino scharf. Es geht vor allem um die hohen Ticketpreise bei der anstehenden Fußball-WM. Ab dem Viertelfinale geht unter 1.000 Euro umgerechnet gar nichts mehr. Die Kritik finden die meisten zwar gut, viele meinen allerdings auch, Hoeneß könnte ja den DFB genauso hart für die Ticketpreise beim Pokalfinale angehen. Da war es auch nicht gerade günstig und es gab ja auch heftige Fanproteste bei dem Spiel.
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5: Es war dieser Tage im Jahr des Herren 1991 irgendwo in einem Club in Los Angeles. Nirvana spielen ein Last-Minute-Konzert. Nevermind ist gerade fertig aufgenommen. Im Publikum Jennifer Finch von L7 und an ihrer Seite eine gewisse Courtney Love. Kurt Cobain sieht sie, sie sieht ihn und zack, von da an nimmt eine der intensivsten wie umstrittensten Liebesgeschichten ihren Lauf, die später auch bei uns in der Rockrepublik jeden Grunge-Fan beschäftigen sollte.
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6: Das Rockantenne Deutschlandwetter ist auch am Pfingstmontag sommerlich. Nur an den Alpen gibt es ein paar Quellwolken. Die Temperaturen 25 bis 33 Grad. Auch morgen viel Sonne, an den Küsten etwas mehr Wolken. Und am Alpenrand, da sind am Nachmittag vereinzelt Gewitter möglich. Ich bin Yves Simon. Es ist 15 Uhr. Guten Tag. Alle reden über KI, auch der Papst. Im ersten Lehrschreiben seit seinem Amtsantritt warnt Leo vor Risiken vor künstlicher Intelligenz. Leo fürchtet nämlich, dass Mitmenschlichkeit, die Menschenwürde und Beziehungen unter die Räder kommen. Wichtig ist ihm auch, dass Arbeit nicht entwertet wird. Stichwort KI als Jobkiller. Und er warnt davor, dass nur wenige Tech-Giganten am Ende alles kontrollieren können. Die Junge Union verlangt in der Debatte um stabile Renten in Zukunft auch Beamte mit einzubeziehen. Die Wirtschaftsweisen sehen das teilweise zumindest ähnlich. Einige gehen sogar noch weiter. Sie wollen, dass Beamte in Zukunft auch in die gesetzliche Krankenversicherung mit einzahlen. Die Diskussion um einen drohenden Kerosinmangel wegen des Iran-Kriegs verunsichert Reisende in Deutschland. Bei einer repräsentativen SAP-Umfrage hat fast jeder Fünfte angegeben, deswegen selbst schon mal einen Flug storniert, umgebucht oder eine Stornierung durch eine Airline erlebt zu haben. Sogar jeder Zweite plant seinen Urlaub dieses Jahr lieber mit der Bahn oder mit dem Auto. Ähnlich viele buchen Flüge schon früher als gewohnt und ein knappes Drittel hat Reisepläne erstmal aufgeschoben.
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1: Metallica zeigen, dass Metal mehr kann als laut sein. Auf ihrer M72-Tour sammeln die Metal-Legenden jetzt Blut. Also nicht auf der Bühne. Zusammen mit dem Deutschen Roten Kreuz läuft diese Woche nochmal eine große Blutspendeaktion in Berlin. Bis Freitag können wir uns für ausgewählte Termine anmelden, Blutspenden, Leben retten und bekommen on top ein exklusives Metallica-T-Shirt im Spender-Design. So sieht es aus, wenn Heavy Metal mal wieder Leben rettet. Und wir mittendrin sind.
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2: Das Rockantenne Deutschlandwetter. Viele kaufen sich gerade noch mal das zweite Eis im Freibad oder am Badesee. Richtig schön ist es. Wir haben Temperaturen zwischen 25 und teilweise über 30 Grad. Auch morgen geht es ähnlich weiter. An den Küsten sind ein paar Meerwolken unterwegs. Und am Alpenrand kann es am Nachmittag vereinzelt Gewitter geben. Ich bin Yves Simon. Es ist 16 Uhr. Einen schönen Pfingstmontag euch. Papst Leo hat seine erste Enzyklika veröffentlicht. Das ist so eine Art Regierungserklärung. Darin hat der Papst unter anderem vor künstlicher Intelligenz gewarnt. Technik muss immer dem Menschen dienen, nicht der Macht oder dem Profit. Das ist die Meinung des Papstes. Gleichzeitig sieht Leo aber auch Chancen in KI, denn die neuen Technologien könnten seiner Meinung nach das Leben der Menschen verbessern. Und deswegen sind sie nicht per se schlecht, so das Oberhaupt der katholischen Kirche. Der Stellenabbau in der deutschen Industrie geht weiter. Zu diesem Schluss kommt die Analyse eines Beratungsunternehmens. Ende des ersten Quartals, da hat die Zahl der Beschäftigten bei Industrieunternehmen um gut 127.000 unter dem Vorjahresniveau gelegen. Das ist ein Minus von 2,3%. Und seit dem Vor-Corona-Jahr 2019, da sind schon mehr als 340.000 Industriejobs verloren gegangen. Zum Fußball. Im Relegationsrückspiel zwischen Wolfsburg und Paderborn geht es heute Abend um den letzten freien Platz in der Bundesliga. Anpfiff ist um 20.30 Uhr. Das Hinspiel, das ist ja 0:0 ausgegangen, also alles noch offen. Morgen wird es dann für Fürth und für Essen in der Relegation der zweiten, dritten Liga ernst. Da muss Fürth gewinnen, wenn es noch was reißen will. Ansonsten, Essen hatte das Hinspiel mit 1:0 gewonnen.
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0: In dieser kurzen Woche freuen wir uns in der Rockrepublik auf unfassbar viel neue, starke Musik. Am Wochenende läuft das letzte Studioalbum der Toten Hosen. Trink aus, wir müssen gehen. Plus das Bonusalbum Alles muss raus in Dauerschleife. Dazu packen wir ins Release-Radar Shinedown mit 8 und Violet Grohl mit Be Sweet to Me. Außerdem gibt's frischen Sound von Keanu Reeves Band Dogstar. Kiefer Sutherland veröffentlicht Grey und obendrauf gibt's großes Star-Aufgebot bei Paul McCartneys The Boys of Dungeon Lanes.
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6: Rockantenne Deutschlandwetter, egal ob eine Wanderung in den Dünen oder auch an den Alpen oder egal wo. Es war heute ein richtig schöner sonniger Tag und jetzt am Abend klingt er auch ordentlich aus mit Temperaturen teilweise noch über 30 Grad. Morgen geht es sonnig weiter, nur an den Küsten, da haben wir ein paar mehr Wolken und am Alpenrand sind vereinzelt Gewitter möglich. Ich bin Yves Simon, es ist 17 Uhr, guten Tag. In der SPD gibt es Widerstand, weil ja das Elterngeld gekürzt werden soll. Auch der Sozialverband VDK sieht das so, vor allem weil das Elterngeld seit 20 Jahren schon nicht mehr an die Inflation angepasst wurde. Finanzminister Klingbeil hatte mehrere Ministerien, darunter auch das Familienministerium, zu Einsparungen aufgefordert. Welche Stadt oder Gemeinde ist am besten versorgt mit Schulen, Ärzten, Schwimmbädern oder auch schnell im Internet? Das zeigt jetzt eine Studie des Instituts der Deutschen Wirtschaft. Gewinner des Rankings die kleine Stadt Haar in Bayern. Die Studie zeigt aber auch generell, in fast jeder Gemeinde in Deutschland ist rund die Hälfte der Menschen zufrieden. Im Osten sogar noch mehr als im Westen. Im Münchner Tierpark Hellerbrunn hat ein 23-Jähriger seinen Schuh verloren und bei der Suche danach hat er sich im Bisongehege verirrt. Er ist nämlich verbotenerweise über das Geländer gestiegen. Der Mann hat den Notruf gewählt und sich hinter einem Elektrozaun in Sicherheit gebracht. Polizei und Tierparkmitarbeiter haben den Mann befreit. Er ist mit leichten Verletzungen ins Krankenhaus gekommen. Den Bisons ist auch nichts passiert und sogar der Schuh ist wieder aufgetaucht.
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Amy Lee und ihre Band melden sich eindrucksvoll zurück. Mit der neuen Single liefern Evanescence einen kraftvollen Mix aus Emotionen, Energie und Gänsehaut. Genau das, was wir lieben. Who Will You Follow von Evanescence ist neu auf Rockantenne.

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4: Das Rockantenne Deutschlandwetter lädt auch jetzt am Abend dazu ein, draußen sitzen zu bleiben auf dem Balkon oder der Terrasse. Es ist richtig schön sonnig, immer noch Temperaturen zwischen 20 und 30 Grad, im Norden ein bisschen kühler. Heute Nacht geht es runter auf 17 bis 9 Grad und auch morgen ein richtig schöner sonniger Tag im äußersten. Ich bin Yves Simon, es ist 18 Uhr, guten Abend. Die Ölpreise sind heute deutlich gefallen, weil die Hoffnung da ist, dass es eine Einigung zwischen den USA und dem Iran geben könnte. Der Preis für ein Barrel der Nordseesorte Brent kostet gerade um die 99 US-Dollar. Das ist ein Rückgang um gut 5%. Zuletzt war der Preis wochenlang über 100. Das hat die Sprit- und Heizölpreise ordentlich nach oben getrieben. Jetzt also zumindest die Hoffnung, dass es wieder in die andere Richtung geht. Das ist gerade ein Riesenthema in den meisten Familien. Sollen Social Media für unter 14-Jährige verboten werden? Bundesinnenminister Dobrindt meint in einem Interview, dass das nur schwer durchsetzbar wäre. Soziale Medien gehören aus seiner Sicht zum Alltag und viele informieren sich auch so. Auch die Familien selbst müssten darauf einwirken, wie die Kids damit umgehen. Zum Beispiel die Kinder nicht einfach den ganzen Tag vors Tablet setzen. Die deutsche Eishockey-Nationalmannschaft will heute mit einem Sieg die Vorrunde bei der WM in der Schweiz abschließen. Ein Erfolg gegen Außenseiter Großbritannien reicht dem DEB-Team aber noch nicht allein für den Einzug ins Viertelfinale. Dazu ist Schützenhilfe von anderen Mannschaften nötig.
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2: Rockantenne Deutschlandwetter. Im Norden etwas kühler als im Süden. Das kennen wir schon von den letzten Tagen. 19 bis 25 Grad im Norden, während wir im Süden 27 bis 33 Grad messen. Auch jetzt am Abend noch richtig warm. Morgen wieder überwiegend trocken. Im äußersten Norden ziehen ein paar Wolkenfelder durch und an den Alpen einzelne Hitzegewitter. Es wird wieder richtig warm, teilweise über 30 Grad. Ich bin Yves Simon. Es ist 19 Uhr. Guten Abend. Fast jeder Beamte in Deutschland ist privatversichert. Aber das sollte sich ändern, zumindest wenn es nach dem Wirtschaftsweisen Troger geht. Der hat der Neuen Osnabrücker Zeitung jetzt gesagt, dass auch Beamte in die gesetzliche Krankenversicherung einzahlen sollten, denn dadurch könne man laut Troger die finanziellen Probleme in den Kassen lindern. Papst Leo hat seine erste Enzyklika veröffentlicht. Es ist so eine Art Regierungserklärung. Dabei hat der Papst künstliche Intelligenz in den Mittelpunkt gestellt. In dem Lehrschreiben warnt er vor den Risiken von KI, fordert klare Regeln und er betont, Entscheidungen über Leben und Tod zum Beispiel, die dürfen keinesfalls Maschinen überlassen werden. Allerdings sieht der Papst auch Chancen in der künstlichen Intelligenz. Wir schauen zum Fußball. Heute starten die Rückspiele in der Relegation. Heute spielen Paderborn und Wolfsburg um die erste Liga. Da geht es um 21:30 los und die Chancen stehen noch 50-50, denn das Hinspiel in Wolfsburg, das ist torlos 0-0 ausgegangen. Morgen Abend, da entscheidet sich dann, wer nächstes Jahr zweite Liga spielt. Entweder ist es Fürth, der Bundesliga-Dino, der seit 1997 mindestens zweit- oder erstklassig spielt, oder Paderborn.
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One-Hit Wonder haben The All-American Rejects aber verdammt viele Hits vorzuweisen. Jetzt kommt ein weiterer hinzu. King Kong. Und der ist neu auf Rockantenne.

Da sagt noch einer, ein Basslauf und ein Gitarrensolo können heutzutage nicht mehr faszinieren. Europe sind zurück. One on One ist die erste Single aus ihrem kommenden Album Come This Madness. Und neu auf Rockantenne.

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2: Antenne Deutschland, Wetter, es ist ein richtig schöner Abend und die Nacht wird auf Sternen klar. 17 bis 9 Grad, nur an den Alpen sind ein paar Quellwolken unterwegs und im Norden, vor allem an den Küsten, weht ein kräftiger Wind. Morgen am Dienstag überwiegend trocken, im äußersten Norden ziehen so ein paar Wolkenfelder durch, an den Alpen sind später Hitzegewitter möglich. Ich bin Yves Simon, es ist 20 Uhr, guten Abend. Showdown in der Relegation. Jetzt gleich spielen Wolfsburg und Paderborn um den letzten offenen Startplatz in der Fußball-Bundesliga für die kommende Saison. Im Rückspiel ist nach dem 0:0 im Hinspiel alles offen. Anstoß in Paderborn jetzt gleich um 20.30 Uhr. Nach einem Oberleitungsschaden und einem Böschungsbrand ist die Bahnstrecke zwischen Bremen und Hamburg jetzt wieder befahrbar. Züge fahren dort aber nur langsam. Ein Gleis bleibt weiterhin gesperrt. Ein Metronomzug mit 500 bis 600 Fahrgästen musste vorher per Nothalt gestoppt und geräumt werden. Die Reisenden sind dann mit Bussen weitergebracht worden. Auf den Linien RE4 und RB41 kommt es aber weiter zu Verspätungen und Teilausfällen. Vor den Galapagos-Inseln haben Forschende eine neue Oktopus-Art entdeckt. Der Mini-Oktopus ist blau, ungefähr so groß wie ein Golfball und er lebt in der Tiefsee. Mit Hilfe einer hochauflösenden Mikrocomputertomographie konnte seine inneren Organe und der Mund jetzt detailliert untersucht werden. Das Ganze auch ohne dem Tier zu schaden.
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0: Evelyn Helen Martin. Die Diskussion über die mögliche Kürzung des Elterngeldes geht weiter. Der parlamentarische Geschäftsführer der SPD, Wiese, hat der Rheinischen Post gesagt, das Elterngeld sei für viele junge Familien sehr wichtig. Er will, dass Familienministerin Prien woanders kürzt. Der Sozialverband VdK argumentiert außerdem, dass das Elterngeld seit 2007 nicht an die Inflation angepasst worden sei. Im Koalitionsvertrag hatte Schwarz-Rot eigentlich vereinbart, das Elterngeld zu stärken. Bei der geplanten Rentenreform müssen auch Pensionen von Beamten einbezogen werden, zumindest wenn es nach der Jungen Union geht. Das hat der Vorsitzende der Jungen Union, Winkel, im Podcast Table Today gesagt. Jan-Henner Reitzel mit den Einzelheiten.
1: Mindestens müssten die Erhöhungen von Pensionen abgedämpft werden, sagt der Chef der Jugendorganisation von CDU und CSU. Man könne nicht über eine Kürzung beim Elterngeld nachdenken und gleichzeitig Altersbezüge von Beamten unangetastet lassen, sagt Winkel. Eine Kommission ist dabei, bis Ende Juni Vorschläge für eine Rentenreform auszuarbeiten. Möglichkeiten sind ein höheres Eintrittsalter in die gesetzliche Rente oder eine Senkung des Rentenniveaus.
0: Papst Leo hat seine erste Enzyklika veröffentlicht. Das ist eine Art Regierungserklärung. Dabei hat der Pontifex künstliche Intelligenz in den Mittelpunkt gestellt. In dem Lehrschreiben warnt er vor den Risiken von KI, fordert klare Regeln und betont, Entscheidungen über Leben und Tod dürften keinesfalls Maschinen überlassen werden. Allerdings sieht der Papst auch Chancen in der künstlichen Intelligenz. Über 1 Million Menschen haben am Pfingstwochenende beim Karneval der Kulturen in Berlin gefeiert. Es gab ein Straßenfest und eine große Parade, an der mehr als 60 Gruppen Tanz, Musik und Kostüme aus aller Welt gezeigt haben. Laut Polizei gab es keine größeren Zwischenfälle.
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3: Ich bin Hendrik Daum. Welche Stadt oder Gemeinde ist am besten versorgt mit Schulen, Ärzten, Schwimmbädern und schnellem Internet? Das zeigt eine Studie des Instituts der Deutschen Wirtschaft. Gewinner des Rankings, die kleine Stadt H bei München. Thomas Bremser mit den Einzelheiten.
4: In fast allen deutschen Städten und Gemeinden ist rund die Hälfte der befragten Bürger zufrieden mit dem Angebot vor Ort. Dabei erzielen ostdeutsche Städte öfter Top-Werte als westdeutsche. Im Vergleich der Bundesländer liegt NRW vorn. 86% der Gemeinden werden als sehr gut oder gut bewertet. Am anderen Ende Mecklenburg-Vorpommern, dort gilt mehr als jede zweite Gemeinde als sehr schlecht versorgt.
3: Fast jeder Beamte in Deutschland ist privat versichert. Doch das sollte sich ändern, zumindest wenn es nach dem Wirtschaftsweisen Truger geht. Der hat in der Neuen Osnabrücker Zeitung gefordert, dass auch Beamte in die gesetzliche Krankenversicherung einzahlen sollen. Dadurch könnte man laut Truger die finanziellen Probleme der Kassen lindern. Das System ist so, wie es jetzt ist, völlig falsch, so Truger. Mehr als 200 Tote und über 900 Verdachtsfälle. Die Weltgesundheitsorganisation sieht die Ebola-Epidemie in der Demokratischen Republik Kongo bisher nicht unter Kontrolle. Es werde erst noch schlimmer werden, bevor es besser wird, so WHO-Chef Tedros. Man tue alles, um Ausrüstung in die betroffene Region zu bringen und die Eindämmungsmaßnahmen voranzubringen. Tedros will morgen persönlich in das Land reisen. Wir schauen zum Tennis. Da hat Eva Liss bei den French Open die zweite Runde erreicht. Die 24-Jährige hat ihre Auftaktpartie in Paris gegen die Kroatin Petra Marcinko mit 6:3 und 6:0 gewonnen. Trotz extremer Hitze. Tatjana Maria und Ella Seidel sind dagegen beide in der ersten Runde ausgeschieden.

Rente? Ivo. Ruhestand unter Palmen? Viel zu viele Kokosnüsse. Braucht keiner. Schon gar nicht Mick Jagger und Keith Richards. In the Stars ist die erste Single der Rolling Stones aus dem kommenden Album Foreign Tongues. Und neu auf Rockantenne.

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2: Bin Hendrik Daum. Bei der geplanten Rentenreform müssen auch Pensionen von Beamten einbezogen werden, zumindest wenn es nach der Jungen Union geht. Das hat der Vorsitzende der Jungen Union Winkel im Podcast Table Today gesagt. Jan-Henna Reitze hat die Einzelheiten.
3: Mindestens müssten die Erhöhungen von Pensionen abgedämpft werden, sagt der Chef der Jugendorganisation von CDU und CSU. Man könne nicht über eine Kürzung beim Elterngeld nachdenken und gleichzeitig Altersbezüge von Beamten unangetastet lassen, sagt Winkel. Eine Kommission ist dabei, bis Ende Juni Vorschläge für eine Rentenreform auszuarbeiten. Möglichkeiten sind ein höheres Eintrittsalter in die gesetzliche Rente oder eine Senkung des Rentenniveaus.
2: Russland hat weitere schwere Angriffe auf die ukrainische Hauptstadt Kiew angekündigt. Es soll eine Reihe systematischer Schläge geben, heißt es aus dem russischen Verteidigungsministerium. Ziele sollen demnach Rüstungsbetriebe, Entscheidungszentren und Kommandoposten in Kiew sein. Erst in der Nacht auf gestern stand Kiew massiv unter Beschuss. Der Ebola-Ausbruch in Afrika dürfte sich wohl weiter zuspitzen. Davon jedenfalls geht die Weltgesundheitsorganisation aus. Man tue alles, um Ausrüstung in die betroffene Region zu bringen und die Eindämmungsmaßnahmen voranzubringen, heißt es von der WHO. Deren Chef Tendros wird morgen in den Kongo reisen. Dort sind mehr als 200 Menschen schon an Ebola gestorben. Es gibt über 900 Verdachtsfälle. Papst Leo hat seine erste Enzyklika veröffentlicht. Das ist eine Art Regierungserklärung. Dabei hat der Pontifex künstliche Intelligenz in den Mittelpunkt gestellt. In dem Lehrschreiben warnt er vor den Risiken von KI, fordert klare Regeln und betont, Entscheidungen über Leben und Tod dürften keinesfalls Maschinen überlassen werden. Allerdings sieht der Papst auch Chancen in der künstlichen Intelligenz.

Gerade noch im Vorprogramm von AC/DC geglänzt, sind The Pretty Reckless zurück mit neuer Musik. Und die kann sich hören lassen. When I Wake Up von The Pretty Reckless ist neu. Auf Rockantenne.

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1: Erik Grönwall, Bad Bones. Erik Grönwall ist nicht unbedingt der geläufigste Name unter allen Rocksängern. Dabei kann der Schwede bereits mit einer beeindruckenden Vita aufwarten. Erik hat 2009 eine schwedische TV-Castingshow gewonnen, war danach 10 Jahre Sänger der Band Heat, bevor er sich 2022 Skid Row angeschlossen hat. Gesundheitliche Probleme haben Erik dann leider gezwungen, die Band wieder zu verlassen. Jetzt ist Erik gesund und munter wieder am Start und liefert mit Bad Bones ein tolles Soloalbum ab, das musikalisch irgendwo zwischen Hard Rock, Classic Rock und einer kleinen Prise Hair Metal geortet ist. Spätestens jetzt haben alle Fans von Eriks alter Band Heat oder auch Kiss and Dynamite die Ohren gespitzt und das zu Recht. Bad Bones von Erik Grönwall ist das Album der Woche auf Rockantenne. Und weiter geht's mit einem brandneuen Song daraus.

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Unter dem Namen Hocker macht der ehemalige Blind Channel Sänger Joel Hocker gemeinsame Sache mit Ex-The Rasmus-Gitarrist Pauli Rantasalmi. Und das kann sich hören lassen. Blackbird von Hocker ist neu auf Rockantenne.

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4: Ich bin Hendrik Daum. In Deutschland wird weiter über die mögliche Kürzung des Elterngeldes diskutiert. Der parlamentarische Geschäftsführer der SPD Wiese hat jetzt in der Rheinischen Post gesagt, das Elterngeld sei für viele junge Familien sehr wichtig. Er forderte die zuständige Familienministerin Prien von der CDU auf, möglichst woanders zu kürzen. Die schwarz-rote Koalition hatte in ihrem Koalitionsvertrag eigentlich vereinbart, das Elterngeld zu stärken und Mindest- sowie Höchstbetrag anzuheben. Die Weltgesundheitsorganisation warnt vor einer Verschlimmerung der Ebola-Epidemie in Afrika. In der Demokratischen Republik Kongo und in Uganda breite sich die Krankheit schneller aus, als Gegenmaßnahmen ergriffen werden könnten, heißt es. Die WHO hat den Ausbruch der seltenen Form des Ebola-Virus bereits zu einer gesundheitlichen Notlage von internationaler Tragweite erklärt. Papst Leo hat seine erste Enzyklika veröffentlicht. Das ist eine Art Regierungserklärung. Dabei hat der Pontifex künstliche Intelligenz in den Mittelpunkt gestellt. In dem Lehrschreiben warnt er vor den Risiken von KI, fordert klare Regeln und betont, Entscheidungen über Leben und Tod dürften keinesfalls Maschinen überlassen werden. Allerdings sieht der Papst auch Chancen in der künstlichen Intelligenz. Tränen in Wolfsburg, grenzenloser Jubel in Paderborn. Der VfL Wolfsburg ist erstmals in seiner Vereinsgeschichte aus der Fußball-Bundesliga abgestiegen. Die Niedersachsen verloren am späten Abend das Rückspiel der Relegation beim SC Paderborn mit 1:2 nach Verlängerung. Das Hinspiel war 0:0 ausgegangen. Für Paderborn geht es damit nach 6 Jahren wieder zurück in die Bundesliga.
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Die Foo Fighters sind zurück und klingen mehr nach Garagenrock als je zuvor. Caught in the Echo von den Foo Fighters ist neu auf Rockantenne.

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1: Ich bin Hendrik Daum. Bei der geplanten Rentenreform müssen auch Pensionen von Beamten einbezogen werden. Zumindest, wenn es nach der Jungen Union geht. Das hat der Vorsitzende der Jungen Union Winkel im Podcast Table Today gesagt. Jan-Henner Reitze mit den Einzelheiten.
2: Mindestens müssten die Erhöhungen von Pensionen abgedämpft werden, sagt der Chef der Jugendorganisation von CDU und CSU. Man könne nicht über eine Kürzung beim Elterngeld nachdenken und gleichzeitig Altersbezüge von Beamten unangetastet lassen, sagt Winkel. Eine Kommission ist dabei, bis Ende Juni Vorschläge für eine Rentenreform auszuarbeiten. Möglichkeiten sind ein höheres Eintrittsalter in die gesetzliche Rente oder eine Senkung des Rentenniveaus.
1: Papst Leo hat seine erste Enzyklika veröffentlicht. Das ist eine Art Regierungserklärung. Dabei hat der Pontifex künstliche Intelligenz in den Mittelpunkt gestellt. In dem Lehrschreiben warnt er vor den Risiken von KI, fordert klare Regeln und betont, Entscheidungen über Leben und Tod dürften keinesfalls Maschinen überlassen werden. Allerdings sieht der Papst auch Chancen in der künstlichen Intelligenz. Mehr als 200 Tote und über 900 Verdachtsfälle. Die Weltgesundheitsorganisation sieht die Ebola-Epidemie in der Demokratischen Republik Kongo bisher nicht unter Kontrolle. Es werde erst noch schlimmer werden, bevor es vielleicht besser wird, so WHO-Chef Tedros. Man tue alles, um Ausrüstung in die betroffene Region zu bringen und die Eindämmungsmaßnahmen voranzubringen. Tedros will heute persönlich nach Kongo reisen. Tränen in Wolfsburg, grenzenloser Jubel in Paderborn. Der VfL Wolfsburg ist erstmals in seiner Vereinsgeschichte aus der Fußball-Bundesliga abgestiegen. Die Niedersachsen verloren am späten Abend das Rückspiel der Relegation beim SC Paderborn mit 1:2 nach Verlängerung. Das Hinspiel war 0:0 ausgegangen. Für Paderborn geht es damit nach 6 Jahren wieder zurück in die Bundesliga.
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Amy Lee und ihre Band melden sich eindrucksvoll zurück. Mit der neuen Single liefern Evanescence einen kraftvollen Mix aus Emotionen, Energie und Gänsehaut. Genau das, was wir lieben. Who Will You Follow von Evanescence ist neu auf Rockantenne.

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1: Erik Grönwall, Bad Bones. Erik Grönwall ist nicht unbedingt der geläufigste Name unter allen Rocksängern. Dabei kann der Schwede bereits mit einer beeindruckenden Vita aufwarten. Erik hat 2009 eine schwedische TV-Castingshow gewonnen, war danach 10 Jahre Sänger der Band Heat, bevor er sich 2022 Skid Row angeschlossen hat. Gesundheitliche Probleme haben Erik dann leider gezwungen, die Band wieder zu verlassen. Jetzt ist Erik gesund und munter wieder am Start und liefert mit Bad Bones ein tolles Soloalbum ab, das musikalisch irgendwo zwischen Hard Rock, Classic Rock und einer kleinen Prise Hair Metal geortet ist. Spätestens jetzt haben alle Fans von Eriks alter Band Heat oder auch Kiss and Dynamite die Ohren gespitzt und das zu Recht. Bad Bones von Erik Grönwall ist das Album der Woche auf Rockantenne. Und weiter geht's mit einem brandneuen Song daraus.

Neues Futter aus dem Modern Rock House Nevertell. Criminal heißt das jüngste Werk der Jungs aus Florida und ist neu auf Rockantenne.

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2: Ich bin Hendrik Daum. In der SPD und der Jungen Union wächst der Widerstand gegen Kürzungen beim Elterngeld. Der parlamentarische Geschäftsführer der SPD, Wiese, sagte, das Elterngeld sei für junge Familien sehr wichtig. Er rief Bundesfamilienministerin Prien von der CDU auf, in anderen Bereichen zu sparen. Auch der Vorsitzende der Jungen Union, Winkel, nannte es absurd, milliardenschwere Rentenerhöhungen zu beschließen und gleichzeitig das Elterngeld zu kürzen. In wenigen Wochen wird US-Präsident Trump 80 Jahre alt und immer wieder erzählt er stolz, wie wenig Schlaf er braucht. Und bei Getränken, da setzt er voll auf Diät-Cola. Heute steht Trumps jährlicher Gesundheitscheck an. Aus Washington, Tina Eck.
3: Immer wieder gibt es hier Spekulationen über Trumps Gesundheit, weil er bei Meetings einnickt, geschwollene Beine und Blutergüsse an den Händen hat. Das Weiße Haus wiegelt ab, das liege daran, dass Trump Aspirin schlucke und viele Hände schüttele. Trump ist nach eigenen Worten physisch und geistig fit wie ein Turnschuh, aber nach seinen letzten Checkups folgten immer noch ein paar weitere Tests. Warum und mit welchem Ergebnis wurde nie gesagt.
2: Papst Leo hat seine erste Enzyklika veröffentlicht. Das ist eine Art Regierungserklärung. Dabei hat der Pontifex künstliche Intelligenz in den Mittelpunkt gestellt. In dem Lehrschreiben warnt er vor den Risiken von KI, fordert klare Regeln und betont, Entscheidungen über Leben und Tod dürften keinesfalls Maschinen überlassen werden. Allerdings sieht der Papst auch Chancen in der künstlichen Intelligenz. Tränen in Wolfsburg, grenzenloser Jubel in Paderborn. Der VfL Wolfsburg ist erstmals in seiner Vereinsgeschichte aus der Fußball-Bundesliga abgestiegen. Die Niedersachsen verloren am späten Abend das Rückspiel der Relegation beim SC Paderborn mit 1:2 nach Verlängerung. Das Hinspiel war 0:0 ausgegangen. Für Paderborn geht es damit nach 6 Jahren wieder zurück in die Bundesliga.
0: Eine